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1: Daniel! Daniel! Wo bist du? Daniel!
2: Ja?
1: Du hast Sendung! 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Jetzt!
2: Was? Nein! Jetzt schon? Ich bin noch in der Badewanne!
1: Du hast Sendung! Jetzt!
2: Ja, ich komme ja schon raus, ey! Moment, ich habe kein Handtuch! Ach doch, hier ist eins! Oh Gott, Mann, der Stress hier! Schnell raus hier! Oh. Gott, fast auf die Schnauze gefallen hier, so rutschig ist, wenn ich nass ist. Verdammt! So, jetzt schnell rüber zur Sendung. Ja, ich komme! So, jetzt schnell rüber.

0: So, schnell ins Sendestudio hier. Ah, der Computer ist schon an, das nenne ich mal Hilfe. So, schnell an hier. So. So, schnell hier das Intro und dann los geht's. Mann, oh, Mann, ey. Scheiße, ey. Schon wieder zu spät.
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dran, ja, ist egal warum. Ja, passiert schon mal, ne? Ja, viel Spaß. Schön, dass ihr dabei seid. Es ist Freitag. Wir haben das Wochenende vor der Brust und freuen uns. Morgen können wir ausschlafen. Naja, ich weiß nicht alle. Manche müssen ja auch am Wochenende arbeiten. Früher gehörte ich auch mal zu diesen Leuten. Gott sei Dank nicht mehr. Aber ja, wir fangen hier an mit 2 Stunden guter Musik und starten ins Wochenende. Und die, die morgen arbeiten müssen, können ja trotzdem hier 2 Stunden lang mit entspannen. Ich habe auch noch ein bisschen entspannt vor der Sendung. Ja, dann wurde es kurz ein bisschen stressig. Aber nicht schlimm. Jetzt bin ich hier. Und ja, warum ist eigentlich so nass hier unter mir? Ich triefe. Nein, Quatsch, ihr habt euch da verhört. Nein, hier ist jetzt Michael mit One More Chance. Und ja, schön, dass ihr dabei seid.

0: Ja, schön, endlich Freitag, endlich Wochenende. So, dann wollen wir mal schauen. Also, unsere Wunsch- und Grußbox, die ist natürlich geöffnet. Wenn ihr also Musikwünsche oder Grüße habt, naja, wie das geht, wisst ihr das noch nicht? Kein Problem, wir erklären es euch.
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Na, habt ihr gut aufgepasst, wie es geht? Sehr schön. Dann freue ich mich jetzt auf eure Wünsche und Grüße. So, wir machen erstmal weiter mit einem schönen Titel. Und ich habe mal ein Duett mitgebracht mit Michael und seiner kleinen süßen Schwester. Mit der kleinen Janet Jackson. Naja, so klein ist sie heute auch nicht mehr. Aber hier ist sie, Michael und Janet mit Scream.

Ja, 19 Uhr. 19 Uhr, mein Gott, wo bin ich denn noch in der Badewanne oder was? 18:15 Uhr hier, I Love Michael Radio am Freitag. Und ja, Grüße gehen raus an die Nicole und die Sophia, die heute gemeinsam I Love Michael Radio hören und gemeinsam das Wochenende starten. Und vielleicht machen sie ja um den Wohnzimmertisch einen Moonwalk. Wer weiß, wer weiß. Hier kommt jetzt der nächste Song für euch und ich gucke jetzt gleich mal in die Wunsch-Grußbox, ob da auch schon was drin steht. Hier ist Michael mit Smooth Criminal. Hier noch in der Originalversion, die es heute so nicht mehr zu hören gibt. Außer bei I Love Michael.

Ja, Michael Jackson, Smooth Criminal, hier in der originalen Version gewesen noch, wo man am Anfang noch das Atmen hört. Das haben sie irgendwann später einfach weggenommen in den nachfolgenden Pressungen. Keine Ahnung wieso, kann ich euch nicht sagen, weiß ich nicht. Aber gehört eigentlich dazu. So, wir machen weiter mit einem schönen Titel aus dem Album Dangerous. Und welcher das ist? Na, lauscht mal, ich verrate nichts.

0: Ja, schöner Titel aus dem Dangerous Album Keep the Faith. Super, super, super. Und jetzt kommen wir zum ersten Musikwunsch. Der kommt von unserem Partyhengst Jeremy. Der hat nämlich geschrieben in der WhatsApp-Gruppe, dass er heute Party hatte auf der Arbeit. Und ich dachte, die arbeiten da auch. Aber ne, die machen offenbar nur Party. Ja, falscher Job, ne? Hätte ich doch mal da, wo der ist, und hätte Party gemacht, anstatt hier am Mikro stehen zu müssen. Nein, Spaß, alles gut. So, und gewünscht hat er sich einen schönen Titel aus dem legendären, meistverkauften Album der Musikgeschichte. Ja, natürlich Thriller. Und daraus hat er sich den schönen Titel Wanna Be Starting Something gewünscht. Und den sollst du kriegen, du Partyhengst. Hier kommt er.
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0: So, da geht's auch schon weiter und wir kommen zum nächsten.
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0: Genau, und da hat mich ein weiterer Wunsch erreicht über unsere Wunsch- und Grußbox. Und zwar von Sophia. Sophia schreibt einen Gruß an ihre Mama und an den Moderatoren. Oh, vielen Dank, also an mich. Und sie schreibt, Maikelige Grüße an die Community. Ja, machen wir. Grüße zurück, Sophia, auch an dich und an die Mama und an alle, die zuhören. Und hier kommt jetzt dein Musikwunsch. Hier ist Maikel mit Black or White.
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1: Ja, und da geht's schon weiter. Hier geht's Schlag auf Schlag. Ein Musikwunsch jagt den nächsten. Für den hier braucht ihr aber ein bisschen Zeit. Ich hoffe, ihr habt Zeit mitgebracht. Ihr müsst nicht gleich wieder los. Könnte länger dauern. Der nächste Musikwunsch kommt von Jill. Und Jill hat einen ganzen Roman geschickt. Und sie grüßt, an alle Fans. Und an alle Fans und I Love Michael Radio Hörer. Und sie schreibt Folgendes. Hallo, liebe Fans und alle wunderbaren Hörer von I Love Michael Radio. Ich wünsche euch allen ein wunderschönes, entspanntes und hoffentlich sonniges Wochenende. Genießt die freien Tage, lasst es euch gut gehen und tankt ordentlich Kraft für die kommende Woche. Und an alle, die am Wochenende arbeiten müssen, frohes Schaffen. Haltet durch, ich bin in Gedanken bei euch und schicke euch ganz viel positive Energie. Und dann muss ich noch etwas ganz Besonderes loswerden. Martina, ich finde es so unbeschreiblich, unglaublich, dass wir beide gemeinsam in den Kindergarten-Grenzweg wechseln. Okay, Kindergarten? Sag mal, Mädels, seid ihr dafür nicht schon ein bisschen zu alt? Nein, Spaß beiseite. Wer hätte bitte gedacht, dass sich unser Weg beruflich noch einmal auf so eine schöne Weise verbinden? Ich freue mich wirklich riesig darauf, diesen neuen Abschnitt mit dir gemeinsam zu erleben. Fühlt euch ganz lieb gedrückt und habt ein traumhaft schönes Wochenende. Ja, so viel schreibt die liebe Jill. Fleißig, fleißig getippt, ja. Und im Kindergarten, wie gesagt, also da müssen wir nochmal drüber reden. Ne? Hier kommt jetzt dein Musikwunsch, hier ist The Girl Is Mine im Club-Mix mit Will.i.am. Viel Spaß.

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2: Ja, wenn ihr euch gewundert habt, warum der Song so unfertig geklungen hat, na, das war natürlich aus den Dangerous Rehearsals, als Michael noch die Dangerous World Tour für die Bühne entwickelt hat. Da hat er natürlich ganz viel ausprobiert. Ja, und falls ihr nicht von Anfang an dabei wart heute, weil ihr den Anfang der Sendung verpasst habt, boah, ihr wisst ja gar nicht, was heute wieder passiert ist. Aber ich hab's, Gott sei Dank, hier, es wurde aufgenommen, ihr könnt's also nochmal hören. Das hier ist vor der Sendung noch passiert. Das war wirklich ein Horror. Aber hört selbst.
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2: Ja, ich komme ja schon raus, ey. Moment, ich habe kein Handtuch. Ach doch, hier ist eins. Oh Gott, Mann, der Stress hier. Schnell raus hier. Gott, was ist auf die Schnauze gefallen hier, weil es so rutschig ist, wenn nass ist. Verdammt. So, jetzt schnell rüber zur Sendung. Ja, ich komme. So, jetzt schnell rüber.

So schnell ins Sendestudio hier. Ah, der Computer ist schon an, das nenne ich mal Hilfe. So schnell an hier. So. So schnell hier das Intro und dann los geht's. Mann, oh, Mann, ey. Scheiße, ey. Schon wieder zu spät. Ja, da könnt ihr mal sehen, was für ein stressiges Leben so ein Radiomoderator hat. Da ist man gerade am Entspannen und dann ruft einer schon wieder, dass schon wieder 18 Uhr ist. Oh, ich kann euch sagen. Ja, und dann hier so leicht bekleidet, nur mit Handtuch und dann tropft sie auf den Boden und so. Ich sag euch, es war wirklich stressig. So ein Stress mag ich gar nicht. Gott sei Dank ist jetzt Wochenende. Puh.

0: Ja, jetzt kommen wir wieder zu einem Musikwunsch und einem Gruß. Und zwar von Elaf. Er schreibt an alle Hörer und besonders für Martina und Jill. Und er schreibt, jedes glückliche Ende hat einen schwierigen Anfang. Deshalb wird die Ungerechtigkeit uns niemals besiegen, solange wir zusammenhalten. Jawohl. Eigentlich hat er sich Scream gewünscht, der Elaf, aber hatten wir ja schon. Dann musste er nochmal umschwenken. Und dann hat er sich aus dem Dangerous Album einen Titel gewünscht, nämlich der schöne Titel Why You Want Trip on Me. Und den sollst du haben. Hier ist er für dich. Ganz viel Spaß.
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Mein Gott, ist das hier eine Pfütze unter meinem Pult, ey. Lass mal aufwischen hier. Ja, mein Gott, so. Oh, ihr schon wieder. Ich muss gerade hier die Pfütze wegmachen, die ich hier gemacht habe unter meinem Pult. Ja, ihr kriegt so lange hier was zu hören. Keep on, Invincible Sessions, ein unrealisierter Song. Viel Spaß. Und ich wische hier in der Zeit nochmal weiter.

Ich weiß gar nicht, ob ihr es schon mitbekommen habt, aber der Michael Jackson Estate hat ja wieder den Vogel abgeschossen und Sony hängt natürlich wieder mit dran. Ja, zum Jubiläum von Invincible 25 gibt es natürlich einfach mal, wie es aussieht, nichts. Sie legen die Platte nochmal als Vinyl auf. Die Platte sieht ein bisschen anders aus, aber es ist nichts drauf zusätzlich. Kein Bonus, keine Demos, nichts. Einfach nur die Platte und fertig. Ja, so kann man es auch machen, ne? Hauptsache die Kasse klingelt.

Ja, wenn ihr mich fragt, dann wird es Zeit, dass der ganze Estate, die da was machen oder machen sollten, dass die alle ausgetauscht werden gegen fähigere Leute, weil das ist nicht mehr zu ertragen.

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1: Ja, 19 Uhr und 12 Minuten, ihr hört I Love Michael Radio am Freitagabend und jetzt kommt der nächste Musikwunsch und der nächste Gruß und er kommt von Martina an alle Zuhörer und sie schreibt: Ich grüße ganz herzlich die liebe Jill und freue mich riesig, dass wir zusammen in den Kindergarten gehen und dass wir eine spannende Zeit mit viel Lachen und Spaß haben. Also nicht, dass ihr denkt, die gehen in den Kindergarten zum Spielen, nein, die sind dann da Mitarbeiter, kümmern sich dann um die Kleinen. Aus dem Alter sind sie schon raus, dass sie selber da zum Spielen und Rutschen hingegangen sind. Liegt schon ein bisschen zurück. Ja, und gewünscht hat sich die Martina einen schönen Titel aus dem Album History. Und zwar aus der zweiten CD, der zweite Song. Hier ist er, They Don't Care About Us. Ach ja, genau, wollte ich ja noch dazu sagen. Das ist der Love Infinity Classic Paradise Mix.

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1: Ja, und wir machen weiter mit dem nächsten Musikwunsch. Und dieser kommt von, ich kann es gerade gar nicht lesen, Moment mal. Der kommt von Jill. Ah ja, genau, von Jill. Genau. Und Jill grüßt euch. Und sie schreibt, moin, das ist schon wieder so viel Text. Ich muss erstmal alles in ein Fenster anpassen, so, wie das passt. So. Ein Beat, der nicht mitreißt. Ein Beat, der dich mitreißt. Ein Rhythmus, der dich nicht still sitzen lässt. Und ein Gefühl, das sagt, wir gehören alle zusammen. Manchmal braucht es keine großen Worte, nur Musik, die uns verbindet. Erinnerungen, die bleiben. Und diesen einen Moment, in dem alles leicht scheint. In jedem von uns steckt ein Teil von etwas Großem. Mit ganz viel guter Laune, Rhythmus im Herzen und einem kleinen Stück Disco-Magie. Dieser Gruß geht an euch alle. Und sie hat sich gewünscht eine ganz besondere Version von Another Part of Me, nämlich den Extended Dance Mix. Und hier ist der Extended Dance Mix von Another Part of Me bei I Love Michael Radio um 19.21 Uhr.

0: Ja, schöner Titel, nicht wahr? Another Part of Me im Extended Dance Mix. Gewünscht von der Jill hier auf unserem Sender. Ja, wir machen auch schon weiter. Der nächste Musikwunsch steht schon in den Startlöchern nach diesem Song. Aber erst vorher können wir den hier zuhören. Hier ist Get on the Floor im Super Funk Remix.
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1982 erschien es Michael Jacksons Thriller, das erfolgreichste Album aller Zeiten, bis heute immer noch das meistverkaufte Album der Musikgeschichte. Dann 1987 Michael Jacksons Bad, galt lange auch als das zweitmeistverkaufte Album der Musikgeschichte, heute leider nicht mehr, aber immer noch wahnsinnig erfolgreich, viel verkauft. Und dann 1991 kam Michael Jacksons Dangerous raus und da waren tolle Songs drauf wie Black or White, Heal the World und unglaublich viele Songs, die man einfach hören sollte. Und da ist auch der nächste Song drauf, den wir hören, der nächste, der gewünscht wurde, nämlich von Jeremy. Und Jeremy wünscht sich nämlich diesen Titel und er schreibt dazu: An alle aus der WhatsApp-Gruppe geht dieser Gruß und er schreibt: Ich wünsche euch allen einen schönen Freitagabend und ein schönes Wochenende. Das wünschen wir auch und er hat sich gewünscht aus dem Dangerous Album den schönen Titel She Drives Me Wild. Den sollst du haben. Hier ist er. Viel Spaß und auch dir ein schönes Wochenende.

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Ja, das war eine XXL-Ladung von Michael Jacksons Bad in einem Extended Mix. Und wir machen weiter mit dem nächsten Musikwunsch. Und der kommt von Martina und sie schreibt Grüße an all diejenigen, die mit Unrecht und Unwahrheiten im Alltag konfrontiert sind. Und an die geht nämlich dieser Gruß. Und da hat sie sich diesen Titel hier gewünscht. Aus dem, jetzt hätte ich mal Dangerous gesagt, aus dem History-Album, schönen Titel Tabloid Junkie. Hier ist er für dich, Martina, und für alle, die mit Unrecht und Unwahrheiten konfrontiert sind im Alltag.

Ja, wir schauen auf die Uhr. 19 Uhr, 49 Minuten, noch 10 Minuten. Schickt bitte keine Musikwünsche mehr rein. Ich spiele jetzt noch die Paar, die ich schon rausgesucht habe. Und mehr schaffen wir dann sowieso nicht, denn um 20 Uhr ist Feierabend. So, der nächste Musikwunsch ist nochmal vom Jeremy. Und er geht an Applehead Lady und er schreibt: Ich grüße ganz besonders die Applehead Lady. Dieser Song ist für dich. Und gewünscht hat er sich für dich den schönen Titel Hollywood Tonight aus dem Michael-Album von 2010. Das erste posthum erschienene Album nach Michaels überraschenden und viel zu frühen Tod. Hier ist er. Viel Spaß.

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Damit kommen wir nun auch schon zum letzten Song für heute und zum Ende dieser Freitagabendsendung. Ja, jetzt bleibt mir nicht mehr viel zu sagen. Ich sage einfach noch vielen Dank, dass ihr eingeschaltet habt. Schön, dass ihr dabei wart, auch heute Abend wieder. Und ja, kommt gut ins Wochenende, schlaft morgen schön aus, entspannt ein bisschen. Vielleicht nehmt ihr auch ein Bad wie ich, aber am besten nicht so kurz vor der Sendung, sonst könnte es ein bisschen knapp werden mit dem pünktlich Einschalten morgen. Wir sind nämlich morgen wieder da. 18 bis 20 Uhr geht's hier wieder los mit I Love Michael Radio Live. Ihr dürft gerne dabei sein. Ich freue mich auf jeden, der wieder einschaltet. Also habt einen schönen Abend, macht's euch gemütlich heute Abend. Ja, vielleicht guckt der eine oder andere ja auch Fußball, wie ich jetzt gleich. Der spielt nämlich die Bayern und da muss ich natürlich gucken. Ja, mein letzter Titel ist auch gleichzeitig ein Musikwunsch. Den hat der Elaf geschrieben und den hat er geschrieben an alle Fans, an Martina, an Jill und auch an mich. Und er schreibt, und nun für alle, die an die Kraft der Liebe glauben, hören wir zusammen diesen wunderschönen Song. Ja, den hören wir jetzt und ich bin raus. Ich sage danke und ihr wisst ja, ihr könnt mich mal einschalten. Ciao, ciao.

0: So, und weil heute Freitag ist.
1: Oh, mein Mikro. Und weil heute Freitag.

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